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2: 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Ja, aktuell haben wir schon ein bisschen mehr Trafik auf der Dietlinger und auf der Escher Richtung Stade. Aber noch nicht außergewöhnlich ist, echt der normale Berufstrafik. Dann haben wir aktuell noch ein Auto und Pannen auf der A7 Richtung Stade am Schluss von der Abfahrt Waldhof. Die blockiert heute Pannenspur, aber auch den Schluss von der Abfahrt passt also ab von der Heiner Wiesit. Und dann haben wir ein verletztes Deier auf der Vorbund, das auf der National 12, auf der Hecht vom Leierhof, das zu groß Bus Wahl passt also auf von Schiff Heuer von der Heiner Wiesit.
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0: Da sind Auto und Pan auf der A6 in Richtung Gasbrüch tischt helfend an dem Zeisinger Kreuz, heißt Pannespur blockiert. Da geht die Chance auf der A1 in Richtung Stadt an der Monte Münzbüch, die Rietzspur ist heute gesperrt. Da geht auch noch auf der A1 die Chance in Richtung Treier, tischt Mertat auf Wasserbüllisch, die Rietzspur und Schleichspur sind gesperrt. Bis zum Ende von der Schubafauer 2026 aus der Quartier Lampertsbüch, wenn ihr vom Rompas Schumann könnt, haut den Abend von 8 bis 11:30 für den Verkehr gespart. Der Quartier bleibt aber über Rue des Glaciers, Rue Albert Unden und Avenue de la Faïencerie accessibel. In seinem Chantier sind der CR356 zwischen dem Müllerdal und Konstruf und den CR132 zwischen Besch und dem Müschelshof haut noch bis 6 Uhr für den Verkehr gespart. In seinem Chantier ist auch die Route Luxemburg zu Birsch nach bis Mur für den Trafikarbeit Richtung gespart, hat seine Deviation gezielt. Wir sehen schon, dass da noch die N13 zu Wickring zwischen den Häusern Nummer 15a und 17 sowie der Feld W209 hat noch bis 2 Uhr für den Verkehr gesperrt. 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
0: Nach einer ganz sehr Meldung hat den Accident auf der A3 in Richtung Stadt auf der Hecht von der Erde Berchem. 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
0: Die Polizei meldet 2 Kälfscher, die unterwegs sind auf der Kreuzung vom CR106 und CR172 zwischen Monnerisch und Piesing. Du also aufpassen. Es geht in Autopann auf der A4 Richtung Hollerisch, kurz 100 Leutling Süd. Pannenspur ist halb blockiert. Da geht es noch eine Chantier auf der A1 Richtung Stadt an der Monte Münzbüsch. Und noch eine Chantier auf der A1 Richtung Treier zwischen Mertert und Wasserbillig. Die Ritzspur und Schleichspur sind hier gesperrt. Wenn es dem Ende von der Schuhe vor aus dem Quartier Lampertsbüsch, wenn ihr vom Rondpoint Schumann könnt, heute Abend von 8 bis 11:30 für den Verkehr gesperrt. Seine Chantier sind dann auf die Straße zwischen dem Müllerdal und Konstriff und die Straße zwischen Basch und dem Möschelshof, heute nach bis 6 Uhr für den Verkehr gesperrt. Mit seinem Chantier aus der Route Luxemburg zu Birsch nach Mur für den Verkehr in beide Richtungen gesperrt, eine Deviation aus Heu gezeichnet. Mit seinem Chantier aus der Nacht an 13 zu Wickring zwischen den Häusern Nummer 15A17 sowie der Feldweg 209, heute nach bis 2 Uhr für den Verkehr gesperrt. 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
0: 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Am Mittag könnte es vor allem am Norden vom Land auch platzweise Licht regnen. Für heute sind dann Höchsttemperaturen von 19 bis 20 Grad gemeldet und an der Nacht geht ein Thermometer auch auf 9 bis 10 Grad. Moor bleibt draußen mit aufwechselnd Sonnenwolken am Himmel, das Ganze mit Höchsttemperaturen zwischen 20 und 21 Grad.
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0: Da sind Autopannen auf der A4 Richtung Hollerisch um Schluss von der Abfahrt Fates. Ob Passewelt-Abfahrt ist heute verkürzt. Auch auf der A4 ist in Autopannen Richtung Hollerisch kurz 100 Leitling Süd. Die Pannenspur ist heute blockiert. Es gibt die Chance auf der A1 Richtung Stadt an der Monte Münzbüsch. Die Rietspur ist heute gesperrt. Und da gibt es auch noch die Chance auf der A1 Richtung Träger, Tisch, Mertert und Wasserbüsch. Die Rietspur und Schleichspur sind gesperrt. Wenn es am Ende von der Schubafauer 2026 aus der Quartier Lampert wenn ihr vom Rundfahrt schummern könnt, heute Abend von 8 bis 12:30 für den Verkehr gespart. Bis zum Schontier sind Stroß zwischen dem Möllerdal und Konstreff und Stroß zwischen Basch und dem Müschelshof heute nach bis 6 Uhr für den Verkehr gespart. Bis zum Schontier ist dann noch die Route Luxemburg zu Birsch nach bis Mur für den Trafikarbeit Richtungen gespart und eine Deviation aus Heu gezeichnet. Bis zum Schontier ist dann die N13 zu Wickring zwischen den Häusern Nummer 15a und 17 sowie der Feldweg 209 heute nach bis 2 Uhr für den Verkehr gespart. 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
0: 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Am Mitte kennt es vor allem am Norden vom Land auch platzweise Licht regnen. Für heute sind dann Höchsttemperaturen von 19 bis 20 Grad gemeldet und an der Nacht geht der Thermometer auf 9 bis 10 Grad. Nur dann bleibt es frischen mit aufwechselnden Sonnenwolken am Himmel, das Ganze mit Höchsttemperaturen zwischen 20 an 21 Grad.
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0: Da sind Autopannen auf der A4 in Richtung Hollerisch, kurz 100 Leute links Süd, Pannenspur ist heute blockiert. Es gibt die Chance auf der A1 in Richtung Stadt an der Monte Münzbüsch, die Rietspur ist gesperrt. Und da gibt es auch noch auf der A1 die Chance in Richtung Trier zwischen Mertert und Wasserbüllisch. Die Rietspur und Schleichspur sind heute gesperrt. Wenn es dem Ende von der Schubafauer aus dem Quartier Lampertsbüsch, wenn ihr vom Rompuy schummern könnt, haut den Abend von 8 bis 12:30 für den Verkehr gesperrt. Der Quartier bleibt da war über Trü de Glacis, Trü Albert Unden und Avenue de la Faïencerie accessibel. Bei seinem Chantier sind Strohstisch dem Müller-Dollar Kunstriff und Strohstisch Bash an dem Möschelshof haut noch bis 6 Uhr für den Verkehr gesperrt. 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
0: 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Am Nachmittag kann es vor allem am Norden vom Land auch platzweise Licht rennen. Für heute sind dann Höchsttemperaturen von 19 bis 20 Grad gemeldet und an der Nacht geht ein Thermometer auf 9 bis 10 Grad. Morgen bleibt es frisch mit aufwieselnden Sonnenwolken im Himmel und das Ganze mit Höchsttemperaturen zwischen 20 und 21 Grad.

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1: Und dann gucken wir, ob Meteo ja da haben heute relativ grünen Tag. 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
1: Aufgepasst, wie noch immer den Auto und Pan auf der A6 Richtung Arl, nur der Abfahrt Mamat, die Überholspurs blockiert, du staudet am Moment auf der A6 Richtung Arl. 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
1: Fitches Nacht. 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
1: Gut aufpassen weiterhin, wenn es dem Objekt auf der A13 am Moment in Richtung Schengen handelt, dem Tunnel Freising, du hast die Verholspur blockiert, wenn es dem Gegenstand. 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
1: An der Nacht Meteomen ziemlich agréabel als doch haut nach op Mann am Süde vom Landemol bei 20 Grad maximal dominiert am Moment. 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
1: An der Nummer 8 wird auch man relativ freundlich, als doch hautnäß gewesen, dort man es am Süden vom Land mal bei 20 Grad maximal dominiert am Moment weiterhin die Sonne. 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
13: 13 Minuten ob 6, soweit François Mede nach Madonna steht. Am Mittelux sieht man, dass heute Abend dreschen, aber bedeckt aber bleibt. 21 Grad geht mit dem Sonne heute Abend nach 15 Grad maximal. Es soll dreschen die ganze Zeit überbleiben.
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